0: Le rail, donc. Au niveau de la ville. Voilà.
1: En l'état.
2: Ich bin ein Bombe, ich bin ein Bombe, ich bin ein Bombe.